Ja, ich transmitiere nicht, damit das bitte, sondern als Medien nur für die Vernunft.